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1: Die CDU ist bei der Landtagswahl in Mecklenburg-Vorpommern erstmals an der 5%-Hürde gescheitert. Die AfD ist bei der Landtagswahl mit knapp 38% klarer Wahlsieger. In Berlin hat die Linke die meisten Stimmen geholt. In Österreich müssen deutlich mehr Jugendliche im Laufe ihrer Schulbahn eine Klasse wiederholen als in den meisten anderen Industriestaaten, Tendenz steigend. Bei der jüngsten Ausgabe der PISA-Studie haben 18% der 15-Jährigen angegeben, dass sie schon mindestens einmal sitzen geblieben sind. An Brennpunktschulen waren es sogar 36%. Im OECD-Schnitt gab es 2025 nur knapp 11% Repetenten, bei den PISA-Siegern Estland und Irland nicht einmal 5. Die Preise für Haushaltsenergie sind im August erneut gestiegen. Laut der Energieagentur sind sie im Vergleich zum Juli um 3,6% teurer geworden, im Jahresvergleich um knapp 10%. Besonders stark war der Anstieg bei Diesel und Heizöl. Die Energieagentur warnt, dass es in den nächsten Monaten weitere Preissteigerungen geben könnte. Red Bull Salzburg hat gestern den Schlager der Fußball-Bundesliga gegen Sturm Graz mit 3:0 gewonnen. Der LASK hat in Hartberg nur 3:3 gespielt. Ried hat den WRC mit 4:1 besiegt.
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4: Jetzt um die Uhrzeit noch frisch, also am besten Pulli oder Jacke drüber werfen. 13 Grad jetzt zum Aufstehen in Wien, 19 dafür schon in Graz und 14 Grad in Innsbruck. Die neue Woche beginnt generell wechselhaft und kühler, eine Mischung aus Sonne und Wolken. Auch der Wind heute mit am Start an der Alpennordseite. Am Vormittag auch noch einige Regenschauer mit dabei. Im Schnitt so zwischen 13 bis 20 Grad heute.
5: Das ist der Wochenstart und der Blick auf Österreichs Straßen und es läuft genauso, wie es laufen soll. Gute und vor allem sichere Fahrt.
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6: 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Willkommen in einer neuen Woche, den 21. September 2026 haben wir heute. Montagmorgen, draußen ist noch finster, dauert noch eine knappe halbe Stunde, bis die Sonne aufgeht. Aber wir müssen trotzdem raus aus den Federn und das tun wir jetzt mit Guts.

Schönen guten Morgen am Montag, das ist dein Pirate Radio. Bei uns gibt's Alternative Sounds zum Aufstehen statt Mainstream-Brei. Freue mich, dass du uns eingeschalten hast. Wie geht's dir eigentlich mit dem Schulbeginn? Schon dran gewöhnt an den neuen Stundenplan oder musst du wie ich sicherheitshalber jeden Tag noch nachschauen? Wir werden das schon hinkriegen. Die WhatsApp-Elterngruppe ist auf jeden Fall schon einmal auf lautlos, sicherheitshalber. Sonst kann man gar nicht mehr schlafen, gell? Hier ist Action Bronson und Easy Rider. Knappe 3 Minuten hast noch, dann ist es 6:45. Willkommen am Montagmorgen.

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Grey Shadow auf Pirate Radio. In knappen 6 Minuten ist es 6:30. Das ist deine Heimat, wenn du auf Alternative Rock und Pop nonstop stehst. Freue mich, dass du mit uns aufstehst und heute heißt es warm anziehen. Generell, die Woche beginnt recht kühl. Die Temperaturen jetzt in der Früh liegen so bei 11 Grad. Also da reicht nicht nur ein Pullover, da brauchen wir schon ein Jackerl. Aber jetzt wissen wir wenigstens, für welche Zeit diese dünnen Jacken sind, gell? Sonst finden wir ja nie den Tag, wo man das anziehen kann. Entweder ist es heiß oder es ist kalt. Aber heute ist auf jeden Fall der richtige Tag dafür.

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1: Bundespräsident Alexander Van der Bellen, Bundeskanzler Christian Stocker und Außenministerin Beate Mandl-Reisinger sind ab heute im Rahmen der UNO-Generalversammlung in New York. Es steht ein gemeinsames Gespräch mit dem scheidenden UNO-Generalsekretär Antonio Guterres auf dem Programm. Guterres ist seit 2017 Chef der Weltorganisation. Seine zweite Amtszeit läuft Ende des Jahres aus. Die Salzburger ÖVP hat einen Nachfolger für den scheidenden Landeshauptfrau-Stellvertreter Stefan Schnöll gefunden. Der aktuelle ÖVP-Clubobmann im Landtag, Wolfgang Mayer, wird das Amt übernehmen. Mit der Entscheidung gibt es auch Verschiebungen in den Ressorts. Mayer wird künftig für Finanzen, Verkehr und Gesundheit zuständig sein. In Oberösterreich ist der größte Eisenfund aus der Latenezeit in Europa gemacht worden. Bei Baggerarbeiten in einer Kiesgrube sind rund 500 Eisenbahnen mit einem Gesamtgewicht von einer Tonne entdeckt worden. Die Bahnen sind über 2000 Jahre alt. Forschende sprechen von einem echten Glücksfall für die Archäologie. Marko Arnautović hat gestern sein erstes Saisontor für Roter Stern Belgrad geschossen. Beim 13:0-Sieg gegen Radniki Nis hat der Ex-ÖFB-Teamstürmer nach einer knappen halben Stunde zur Führung getroffen. Nach einer Stunde Spielzeit war der Arbeitstag für Arnautović dann beendet.
2: Gestern so schön spätsommerlich, heute starten wir in die neue Woche. Auf jeden Fall kühler und sehr wechselhaft, ein wilder Mix aus Wind, Sonne und Wolken mit am Start. Am Vormittag noch einige Regenschauer dabei, vor allem an der Alpen-Nordseite. Mit 13 Grad jetzt in Wien zum Aufstehen, 12 in St. Pölten und 14 Grad in Innsbruck.
3: Hallo zu euch ins Auto, der Blick auf Österreichs Straßen. Wir sind in Salzburg auf der A10 in beiden Richtungen. Bei der Einhausung Flachau ein Unfall, dementsprechend in beiden Richtungen nur ein Fahrstreifen frei. Verzögerungen halten sich allerdings in Grenzen. In Oberösterreich dauert es länger am Weg nach Linz auf der B3 und zwar von Perg bis Mauthausen rund 10 Minuten. Und in Wien Tangente Richtung Süden von Hirschstetten bis zum Knoten Prater eine Viertelstunde Zeitverlust. Einiges auch los auf der A22 Richtung Tangente und zwar ab dem Tunnel Kaisermühlen. Gute Fahrt!
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4: Morgen, willkommen am Montag. Kurz nach 7 ist es. Ich bin Michael Grohmann und Sie machen coole Rave-Sounds. 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Und da schicken wir dich hin zum Konzert. Kites kommen und wir haben die Tickets für dich in Kürze.

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Dieser Song war der Schlüsselmoment in der Karriere von den Black Keys. I Got Mine aus 2008 hier auf Pirate Radio. Wir spielen Alternative Rock und Pop nonstop statt Mainstream. Brei wünscht dir einen schönen Start in die neue Woche. In knappen 9 Minuten ist es 7:30 und das Wetter ist diese Woche noch einmal eine Spur kühler und wechselhafter und windig vor allem. Also heute musst du für alles gerüstet sein. Zwischendurch kannst du nämlich auch ein bisschen tröpfeln. Also vom Sommer können wir jetzt nur träumen. Jetzt mit Strand ohne Palme und Mauerblümchen auf Pirate Radio. Auf deiner

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1: Die Linke gewinnt die Landtagswahl in Berlin. Mit gut 25% ist die Partei klar stärkste Kraft. Spitzenkandidatin Elif Erhalb will regierende Bürgermeisterin werden. Für eine Koalition mit den Grünen und der SPD gibt es aber einige Stolpersteine. Die Linke will nämlich an der umstrittenen Forderung festhalten, große Wohnungskonzerne zu enteignen. In Österreich müssen deutlich mehr Jugendliche im Laufe ihrer Schulbahn eine Klasse wiederholen als in den meisten anderen Industriestaaten, Tendenz steigend. Bei der jüngsten Ausgabe der PISA-Studie haben 18% der 15-Jährigen angegeben, dass sie schon mindestens einmal sitzen geblieben sind. An Brennpunktschulen waren es sogar 36%. Im OECD-Schnitt gab es 2025 nur knapp 11% Repetenten. Bei den PISA-Siegern Estland und Irland nicht einmal 5. Red Bull Salzburg hat gestern den Schlager der Fußball-Bundesliga gegen Sturm Graz mit 3:0 gewonnen. Der LASK hat in Hartberg nur 3:3 gespielt. Ried hat den WRC mit 4:1 besiegt. Bundespräsident Alexander Van der Bellen, Bundeskanzler Christian Stocker und Außenministerin Beate Meinl-Reisinger sind ab heute im Rahmen der UNO-Generalversammlung in New York. Es steht ein gemeinsames Gespräch mit dem scheidenden UNO-Generalsekretär Antonio Guterres auf dem Programm. Guterres ist seit 2017 Chef der Weltorganisation. Seine zweite Amtszeit läuft Ende des Jahres aus.
2: Frisurtechnisch heute keine Mühe geben. Sehr, sehr windig, auch sehr bewölkt, zum Beispiel jetzt noch in Linz und in Klagenfurt bei 14 Grad, in Wien bei 13 Grad, Eisenstadt 12 Grad. Am Nachmittag, da zeigt sich dann die Sonne aber fast im ganzen Land. Heute auf jeden Fall kühler als gestern, also vielleicht eine Jacke mitnehmen. Zwischen 13 und 20 Grad, das höchste der Gefühle heute.
3: Hallo zu euch ins Auto, der Blick auf Österreichs Straßen. Wir sind in Salzburg auf der A10 in beiden Richtungen. Bei der Einhausung Flachau ein Unfall, dementsprechend in beiden Richtungen nur ein Fahrstreifen frei. Verzögerungen halten sich allerdings in Grenzen. In Oberösterreich dauert es länger am Weg nach Linz auf der B3 und zwar von Perg bis Mauthausen rund 10 Minuten. Und in Wien Tangente Richtung Süden von Hirschstetten bis zum Knoten Prater eine Viertelstunde Zeitverlust. Einiges auch los auf der A22 Richtung Tangente und zwar ab dem Tunnel Kaisermühlen. Gute Fahrt!
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4: 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Schönen guten Morgen am Montag. Kurz nach 8 ist es. Wir machen uns wieder auf den Weg in die Arbeit. Bald wahrscheinlich nur mehr per Fahrrad oder per Pony, wenn es mit den Spritpreisen so weitergeht.

Indie-Rock aus den USA, Diamond Nights hier auf Pirate Radio. Und falls dir der Song extra bekannt vorkommt, ja, den kennst du auch aus der Werbung. Und zwar für eine österreichische Biermarke. Und hey, eine Bitte hätte ich an dich. 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

Dieser coole Sound kommt aus Österreich, genauer gesagt ursprünglich aus Oberösterreich, jetzt sind sie in Wien beheimatet, Bilderbuch auf Pirate Radio, sind auch sehr, sehr lässig bei ihren ganzen Konzerten, haben doch immer lustige Ideen, wie zahl so viel du willst fürs Ticket. Angenehm für uns Fans, ne? Ich hoffe, du kommst gut voran jetzt auf dem Weg in die Arbeit. In 6 Minuten ist es 8:30 und das Wetter ist heute ein bisschen ein Mixmax aus Sonne, Wolken und zwischendurch ein paar Regentropfen und es ist ziemlich kühl und windig draußen. Also ich hoffe, du hast zumindest eine Jacke mit dabei. Sweat.

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Cypress Hill hier auf Pirate Radio. Der richtige Sound für einen chilligen Start in den Montagmorgen. Und nach der langwierigen Sanierung vom Kremser Hallenbad sollen jetzt die Österreich-Hallen als nächstes dran sein und damit wieder als Event-Location attraktiv werden. Wird, glaube ich, auch langsam an der Zeit. Da ist ja, glaube ich, seit Ende meiner Schulzeit, Ende der 90er, nicht mehr recht viel geschehen dort, obwohl es immer sehr cool war. Viele Rock-Events, Bälle waren dort. Also wäre schon wieder fein, wenn das Ganze wieder cool hergerichtet wird. Wobei, wenn man so mit den Kremsern redet, muss man sagen, ich glaube, noch dringender für die ist die Sanierung von der Mauterner Brücke. Ist ja ganz lustig, nur mit dem Fahrrad drüber fahren, aber falls du mit dem Auto unterwegs bist, ist es mit der Kirche ums Kreuz fahren über die andere Brücke wirklich eine super mühsame Sache.

0: Natürlich hat man das angeschaut, hat da gemessen und geschaut, hat er teilweise angesprochen, ist er durchgegangen, hat ihn dann wieder einen Aufriss getätigt.
1: Schwierig.
2: Ja, ich gehe gerade heim, warum oder was ist für ein?
1: Das
2: war jetzt nicht
1: gerade
2: der von Stummelke,
1: der war noch gut.
2: Ich will jetzt
1: treffen, von der Stummelke.
0: Ja.

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1: Bundespräsident Alexander Van der Bellen, Bundeskanzler Christian Stocker und Außenministerin Beate Mandl-Reisinger sind ab heute im Rahmen der UNO-Generalversammlung in New York. Es steht ein gemeinsames Gespräch mit dem scheidenden UNO-Generalsekretär Antonio Guterres auf dem Programm. Guterres ist seit 2017 Chef der Weltorganisation. Seine zweite Amtszeit läuft Ende des Jahres aus. Die Salzburger ÖVP hat einen Nachfolger für den scheidenden Landeshauptfrau-Stellvertreter Stefan Schnöll gefunden. Der aktuelle ÖVP-Klubobmann im Landtag, Wolfgang Mayer, wird das Amt übernehmen. Mit der Entscheidung gibt es auch Verschiebungen in den Ressorts. Mayer wird künftig für Finanzen, Verkehr und Gesundheit zuständig sein. In Oberösterreich ist der größte Eisenfund aus der Latenezeit in Europa gemacht worden. Bei Baggerarbeiten in einer Kiesgrube sind rund 500 Eisenbahnen mit einem Gesamtgewicht von einer Tonne entdeckt worden. Die Bahnen sind über 2000 Jahre alt. Forschende sprechen von einem echten Glücksfall für die Archäologie. Marko Arnautović hat gestern sein erstes Saisontor für Roter Stern Belgrad geschossen. Beim 13:0-Sieg gegen Radnički Niš hat der Ex-ÖFB-Teamstürmer nach einer knappen halben Stunde zur Führung getroffen. Nach einer Stunde Spielzeit war der Arbeitstag für Arnautović dann beendet.
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4: Heute ein kühler Herbsttag, ein wilder Mix an Sonne und Wolken, jetzt stellenweise noch Regen, zum Beispiel in Bad Mitterndorf bei dir, aber die Regenschauer klingen dann im Laufe des Vormittags auch ab. Jetzt 14 Grad in Wien, 12 in St. Pölten, 13 bei euch in Innsbruck.
5: Hallo zu euch ins Auto, der Blick auf Österreich Straßen und in Oberösterreich eine Sperre auf der A9 Richtung Graz zwischen St. Pankraz und Rossleiten wegen Arbeiten, da heißt es ausweichen und zwar über die B138. Niederösterreich, euer Weg nach Wien auf der A2 plus 15 Minuten ab Preiskirchen und in Wien selbst der Klassiker, die Tangente Richtung Süden von Hirschstetten bis zum Knoten Prater, ebenfalls eine Viertelstunde Zeitverlust. Gute Fahrt!
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6: Schön, dass du dran bist. Ich bin Michael Grohmann. Gleich gibt's eine lässige Nummer zum Mitshaken von den Teddy Bears featuring Matt Cobra. Cobra Style wartet auf dich und den Beginn machen. Cassia.

0: cooler Electronic Rock aus Toronto, Kanada, Roams hier auf Pirate Radio. Haben uns ja heuer schon im Februar in der Arena Wien beehrt. Und jetzt kommt eine unserer Lieblingsbands aus Österreich.
1: Hi, liebe Pirate Radio Community. Hier spricht Sonja von Bates.
0: Und mitgebracht hat sie ihre neue Single Cake or Death.

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0: Bei uns gibt's keinen Mainstream, bei uns gibt's Alternative Rock und Pop nonstop. Die Musik, auf die wir eben stehen, weil wir sind so anders wie du. Schönen Vormittag wünsche ich dir und Good News habe ich für dich, wenn du Fan von spannenden Serien bist. Die zweite Staffel von Mobland ist nämlich endlich da, auf Paramount Plus. Ganze 10 Episoden mit Pierce Brosnan und dem eigentlichen Helden der Geschichte in seinem coolen RS6, Tom Hardy. Und am 15. Oktober startet die vierte Staffel von Diplomatische Beziehungen. Kann ich auch nur wärmstens empfehlen.
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aus ihrem dritten Studioalbum, das gerade erst vor ein paar Wochen veröffentlicht worden ist. Apply Autonomy heißt's. My Ugly Clementine waren das. Don't mess with me hier auf Pirate Radio. Wünscht dir einen schönen Vormittag. Und jetzt kommt er, der Popguru aus New York City, der schon zahlreiche Hits für Taylor Swift, Lana Del Rey, Lordi oder Sabrina Carpenter produziert hat, mit seiner eigenen Band, Bleachers. Hier ist Jack Antonoff auf Pirate Radio.

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1: Die Linke gewinnt die Landtagswahl in Berlin. Mit gut 25% ist die Partei klar stärkste Kraft. Spitzenkandidatin Elif Erhalb will regierende Bürgermeisterin werden. Für eine Koalition mit den Grünen und der SPD gibt es aber einige Stolpersteine. Die Linke will nämlich an der umstrittenen Forderung festhalten, große Wohnungskonzerne zu enteignen. In Österreich müssen deutlich mehr Jugendliche im Laufe ihrer Schulbahn eine Klasse wiederholen als in den meisten anderen Industriestaaten, Tendenz steigend. Bei der jüngsten Ausgabe der PISA-Studie haben 18% der 15-Jährigen angegeben, dass sie schon mindestens einmal sitzen geblieben sind. An Brennpunktschulen waren es sogar 36%. Im OECD-Schnitt gab es 2025 nur knapp 11% Repetenten, bei den PISA-Siegern Estland und Irland nicht einmal 5. Red Bull Salzburg hat gestern den Schlager der Fußball-Bundesliga gegen Sturm Graz mit 3:0 gewonnen. Der LASK hat in Hartberg nur 3:3 gespielt. Ried hat den WRC mit 4:1 besiegt. Bundespräsident Alexander Van der Bellen, Bundeskanzler Christian Stocker und Außenministerin Beate Meinl-Reisinger sind ab heute im Rahmen der UNO-Generalversammlung in New York. Es steht ein gemeinsames Gespräch mit dem scheidenden UNO-Generalsekretär Antonio Guterres auf dem Programm. Guterres ist seit 2017 Chef der Weltorganisation. Seine zweite Amtszeit läuft Ende des Jahres aus.
2: Das ist der Herbst in Österreich. Teilweise noch ein paar Regenschauer, teilweise noch ein paar Wolken über Österreich. Aber im Großteil ist es jetzt schon sonnig und das wird auch im Rest. Verziehen sich die Wolken und Regenschauer im Laufe des Vormittags. Dann am Nachmittag viel Sonne und in Salzburg so um die 16, Linz 17, Wien 20 und Klagenfurt bis zu 23 Grad am Nachmittag. Im Wettertrend sehe ich, morgen bleibt es eher kühl mit maximal ca. 20 Grad. Am Mittwoch wird es dann insgesamt noch sonniger und noch ein bisschen wärmer.
3: Das ist euer Verkehrsupdate für die Steiermark S6 Richtung Wien. Da ist weiterhin gesperrt zwischen Mürz, Zuschlag West und Ost wegen einem Unfall. Also da am besten ausweichen, das geht über das Ortsgebiet. Auch in der Gegenrichtung auf der S6 Richtung St. Michael ist gesperrt zwischen Spital und Mürz, Zuschlag. Ihr werdet da vor Ort umgeleitet. Und in Wien, Schüttelstraße, da wird gearbeitet. Eine Fahrspur ist gesperrt, eine Viertelstunde lässt ihr liegen. Ansonsten läuft's, gute und sichere Fahrt.
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2: 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Schönen Vormittag am Montag, kurz nach 10 ist es. Ich bin Michael Grohmann und sie ist blond, war die Ehefrau von Kurt Cobain und rennt gern rum in zerstrubelten Look mit verschmiertem Make-up und Gewand, das ein bisschen nach zerrissenen Puppenkleidern ausschaut. Courtney Love und ihre großartige Band Hole steuern diese Stunde unseren Grunge zum Brunch bei. Kurz vor 11:30.

Wir sind so anders wie du. Wir stehen auf Alternative Rock, wie gerade eben von den Queens of the Stone Age, aber auch auf Alternative Pop, wie jetzt vom deutschen Duo Tiavo, die ja am 31. Oktober im Flex in Wien spielen werden. Hier gemeinsam mit der Rebellin Paula Carolina. 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Ich höre Pirate Radio.

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0: Sie geben Vollgas, so wie wir es gern haben. Die Eagles of Death Metal hier auf Pirate Radio am Montagvormittag. Ja, kurz vor 11:30 ist es.
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0: Wir springen zurück in die 90er und heute haben wir da eine großartige Band, die diese Szene geprägt hat wie kaum eine andere. Die Frontfrau Courtney Love, eine Legende wie ihr verstorbener Ehemann von Nirvana Kurt Cobain. Viele sensationelle Alben, eines davon, nämlich Pretty on the Inside, feiert dieser Tage das 35-Jahr-Jubiläum. Und hier kommt einer ihrer lässigsten Tracks, Hole und Celebrity Skin auf Pirate Radio. 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

Bisschen verträumte Sounds von Man I Trust an diesem Montagvormittag hier auf Pirate Radio. Bei uns gibt's keinen Mainstream, denn wir sind so anders wie du. Wir stehen auf Alternative Rock und Pop nonstop und da habe ich jetzt eine großartige Zwei-Mann-Band aus London. Zwei Brüder, die schon in ihrer Kindheit gemeinsam angefangen haben, Musik in der Garage ihrer Eltern zu machen. Nicht ganz so zum Gefallen der Nachbarn, die haben sich des Öfteren ordentlich beschwert. Hier sind Jam Merchants auf Pirate Radio.

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1: Die CDU in Deutschland erlebt eine historische Demütigung. Erstmals in ihrer 81-jährigen Geschichte fliegt die Partei aus einem Landesparlament. In Mecklenburg-Vorpommern ist sie bei der gestrigen Landtagswahl an der 5%-Hürde gescheitert. In Berlin wird sie von der Linken von Platz 1 verdrängt. Heute berät der deutsche Bundeskanzler Friedrich Merz mit der Parteiführung über die Konsequenzen. Die Salzburger ÖVP hat einen Nachfolger für den scheidenden Landeshauptvorstellvertreter Stefan Schnöll gefunden. Der aktuelle ÖVP-Klubobmann im Landtag, Wolfgang Mayer, wird das Amt übernehmen. Mit der Entscheidung gibt es auch Verschiebungen in den Ressorts. Mayer wird künftig für Finanzen, Verkehr und Gesundheit zuständig sein. In Oberösterreich ist der größte Eisenfund aus der Latenezeit in Europa gemacht worden. Bei Baggerarbeiten in einer Kiesgrube sind rund 500 Eisenbahnen mit einem Gesamtgewicht von 1 Tonne entdeckt worden. Die Bahnen sind über 2000 Jahre alt. Forschende sprechen von einem echten Glücksfall für die Archäologie. Marko Arnautović hat gestern sein erstes Saisontor für Roter Stern Belgrad geschossen. Beim 13:0-Sieg gegen Radnički Niš hat der Ex-ÖFB-Teamstürmer nach einer knappen halben Stunde zur Führung getroffen. Nach einer Stunde Spielzeit war der Arbeitstag für Arnautović dann beendet.
2: Fast alle Landeshauptstädte momentan so um die 15, 16 Grad. Ausreise nach unten Salzburg mit 12 Grad, Ausreise nach oben Graz und Eisenstadt mit 17 Grad. Aber viel mehr wird es dann heute auch nicht. Also später am Nachmittag, wenn sich die letzten Wolken und Regenschauer verzogen haben, Wien vielleicht so um die 20 Grad, in Klagenfurt und in Innsbruck mit viel Föhn 23, 24 Grad. Aber ich sehe auch im Wettertrend, es bleibt eher kühl, maximal 20 Grad morgen und auch am Mittwoch schaut es herbstlich aus, aber es kommt mehr Sonne durch.
3: Das ist der Blick auf Österreichs Straßen, euer Verkehrsupdate. Jetzt auch für die Steiermark S6 Richtung Wien. Zwischen Mürz, Zuschlag West und Ost. Die Unfallstelle ist geräumt. Ihr kommt wieder ganz normal voran in die Gegenrichtung Richtung St. Michael. Ist aber noch bis 14 Uhr wegen Arbeiten gesperrt. Zwischen Spital und Mürz, Zuschlag. Ihr werdet vor Ort umgeleitet. Gut, Fahrt!
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4: Bei uns bekommst du heiße Sounds für frische Tage wie heute. Einen schönen Montagvormittag wünscht Michael Grohmann. Diese Stunde habe ich außerdem Tickets für dich für unser exklusives Pirate Radio Konzert im Oktober. Champagne.

Justice und Fire hier auf Pirate Radio. 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
1: Die Umfrage zum Design der neuen Euro-Banknoten geht bald zu Ende. Nur noch heute können sich Europäerinnen und Europäer an der Online-Umfrage der Europäischen Zentralbank beteiligen. Bereits über 9 Millionen Menschen haben ihre Stimme abgegeben. Zur Auswahl stehen Motive aus der europäischen Kultur oder Flüsse und Vögel. Die neuen Scheine sollen auch zusätzliche Sicherheitsmerkmale enthalten. Bundespräsident Alexander Van der Bellen, Bundeskanzler Christian Stocker und Außenministerin Beate Meinl-Reisinger sind ab heute im Rahmen der UNO-Generalversammlung in New York. Es steht ein gemeinsames Gespräch mit dem scheidenden UNO-Generalsekretär Antonio Guterres auf dem Programm. Guterres ist seit 2017 Chef der Weltorganisation. Seine zweite Amtszeit läuft Ende des Jahres aus. In Österreich müssen deutlich mehr Jugendliche im Laufe ihrer Schulbahn eine Klasse wiederholen als in den meisten anderen Industriestaaten, Tendenz steigend. Bei der jüngsten Ausgabe der PISA-Studie haben 18% der 15-Jährigen angegeben, dass sie schon mindestens einmal sitzen geblieben sind. An Brennpunktschulen waren es sogar 36%. Im OECD-Schnitt gab es 2025 nur knapp 11% Repetenten, bei den PISA-Siegern Estland und Irland nicht einmal 5. Red Bull Salzburg hat gestern den Schlager der Fußball-Bundesliga gegen Sturm Graz mit 3:0 gewonnen. Der LASK hat in Hartberg nur 3:3 gespielt. Ried hat den WRC mit 4:1 besiegt.
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4: Fast alle Landeshauptstädte momentan so um die 15, 16 Grad. Ausreißer nach unten Salzburg mit 12 Grad. Ausreißer nach oben Graz und Eisenstadt mit 17 Grad. Aber viel mehr wird's dann heute auch nicht. Also später am Nachmittag, wenn sich die letzten Wolken und Regenschauer verzogen haben, Wien vielleicht so um die 20 Grad, in Klagenfurt und in Innsbruck mit viel Föhn 23, 24 Grad. Aber ich sehe auch im Wettertrend, es bleibt eher kühl, maximal 20 Grad morgen und auch am Mittwoch schaut's herbstlich aus, aber es kommt mehr Sonne durch.
5: Das ist der Blick auf Österreichs Straßen, euer Verkehrsupdate. Jetzt auch für die Steiermark, S6 Richtung Wien. Zwischen Mürz, Zuschlag West und Ost, die Unfallstelle ist geräumt. Ihr kommt wieder ganz normal voran in die Gegenrichtung, Richtung St. Michael. Ist aber noch bis 14 Uhr wegen Arbeiten gesperrt. Zwischen Spital und Mürz, Zuschlag, ihr werdet vor Ort umgeleitet. Gut, Fahrt!
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6: Egal, ob es ein Wurstsemmel tun muss, schnell in der Mittagspause oder sich ein Schnitzel ausgeht, ich wünsche dir auf jeden Fall Mahlzeit, angenehme Mittagsstunde hier mit Pirate Radio und deiner Lieblingsmusik. Jetzt habe ich gerade gelesen, es gibt ein neues Kultgetränk. Essiggurkelwasser. Pickelsprudel. Also das kommt bei mir fix nicht auf den Tisch.

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Alternative Rock und Pop nonstop. Das ist dein Pirate Radio am Montag in der Mittagsstunde. Ich bin Michael Grohmann, wünsche dir viel Spaß mit meinem Kollegen Finn. Der ist auch schon schwer motiviert wieder nach dem Wochenende. Ab 1 für dich da und natürlich auch offen für deine Musikwünsche. Schreib uns einfach eine WhatsApp. Die Nummer zu unserem Kanal findest du auf pirateradio.at. Diese Stunde warten noch Vienna Vienna auf dich. Blond, Spiritual Cramp und Lion Season, unsere Pirate Radio Konzertband im Oktober.

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1: Die CDU in Deutschland erlebt eine historische Demütigung. Erstmals in ihrer 81-jährigen Geschichte fliegt die Partei aus einem Landesparlament. In Mecklenburg-Vorpommern ist sie bei der gestrigen Landtagswahl an der 5%-Hürde gescheitert. In Berlin wird sie von der Linken von Platz 1 verdrängt. Heute berät der deutsche Bundeskanzler Friedrich Merz mit der Parteiführung über die Konsequenzen. Die Koalition will noch diese Woche auf die Opposition zugehen, um die Reform der Wehrpflicht zu verhandeln. ÖVP, SPÖ und NEOS haben sich bereits darauf geeinigt, dass der Wehrdienst künftig 9 Monate dauern soll. Für die Verlängerung des Zivildienstes ist aber eine Zweidrittelmehrheit notwendig, also die Zustimmung von FPÖ oder Grünen. Die beiden Parteien haben sich bisher eher ablehnend gezeigt. Bundespräsident Alexander Van der Bellen, Bundeskanzler Christian Stocker und Außenministerin Beate Meinl-Reisinger sind ab heute im Rahmen der UNO-Generalversammlung in New York. Es steht ein gemeinsames Gespräch mit dem scheidenden UNO-Generalsekretär Antonio Guterres auf dem Programm. Guterres ist seit 2017 Chef der Weltorganisation. Seine zweite Amtszeit läuft Ende des Jahres aus. Die Paketsteuer startet schon in 10 Tagen. Ab dem 1. Oktober werden Online-Bestellungen in Österreich spürbar teurer. Wer regelmäßig bei großen Internethändlern kauft, muss sich je nach Bestellfrequenz mit monatlichen Mehrkosten von 10 Euro oder mehr einstellen. Wer Bestellungen bündelt, kann die Mehrkosten zumindest reduzieren. Wer gebraucht oder in kleinen Online-Shops einkauft oder die bestellte Ware im Geschäft abholt, spart die Abgabe.
2: Kurz nach 1 in Österreich, das bedeutet 15 Grad bei euch in Linz oder in Salzburg, 18 in Innsbruck, 20 momentan schon in Klagenfurt und viel tut sich da auch temperaturtechnisch nicht mehr, 2-3 Grad wird es vielleicht noch wärmer. Die Wolken, die es da und dort noch gibt, lösen sich jetzt auf. Der Nachmittag wird fast überall sehr sonnig. Im Wettertrend sehe ich über Nacht kommen aber wieder neue Wolken und morgen dann wieder ähnlich wie heute. Nachmittag wieder so ähnliche Temperaturen um die 20 Grad, ab Mittwoch dann noch mehr Sonne in Sicht. Und der Blick auf Österreichs Straßen, nach wie vor mit Problemen in Niederösterreich auf der 21 Richtung St. Pölten zwischen Giesübel und Hinterbrühl ist nur eine Fahrspur frei nach einem LKW-Brand. Es staut zurück bis zum Knoten Vösendorf, 45 Minuten Zeitverlust. Salzburg A10 Richtung Salzburg zwischen Eben und Hüttau, da gibt es Bauarbeiten, Stau um 20 Minuten Zeitverlust. Tirol B179 Richtung Nazareth, Stau wegen Überlastung auf der Umfahrung heute mit 20 Minuten Zeitverlust. Und großes deutsches Eck, das ist die deutsche Autobahn A8, in dem Fall in beiden Richtungen, zwischen Rohrdorf und Rosenheim Bauarbeiten. Richtung Salzburg dauert es 20 Minuten länger, Richtung München 45 Minuten. Gute Fahrt!
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3: Es ist weder Dub noch Rap. Es ist German Dancehall. Hier sind Seed für deinen Montagnachmittag um kurz nach 13 Uhr mit Dancehall Caballeros. Ich bin der Finn. Servus und hi. Hier sind Seed.

so heiße Musik. Wir sind Seed und das ist unser Gebiet. Singende Caballeros auf dem bombigen Beat. Einfach Seed, boom. Wenn sich der Nebel verzieht, dann nenn es so oder so, es bleibt dieselbe Musik.

Na, wenn das mal kein Ritterschlag für die damals noch sehr junge Band aus Berlin war. Schon bei ihrem 10. Auftritt durften sie als Vorband der Sex Pistols auf der Bühne stehen. Wow! Hier sind sie, die Beatsteaks bei Pirate Radio und Cut Off The Top.

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0: Und hier sind sie mit Inner Child. Ciao.

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1: Die CDU in Deutschland erlebt eine historische Demütigung. Erstmals in ihrer 81-jährigen Geschichte fliegt die Partei aus einem Landesparlament. In Mecklenburg-Vorpommern ist sie bei der gestrigen Landtagswahl an der 5%-Hürde gescheitert. In Berlin wird sie von der Linken von Platz 1 verdrängt. Heute berät der deutsche Bundeskanzler Friedrich Merz mit der Parteiführung über die Konsequenzen. Die Koalition will noch diese Woche auf die Opposition zugehen, um die Reform der Wehrpflicht zu verhandeln. ÖVP, SPÖ und NEOS haben sich bereits darauf geeinigt, dass der Wehrdienst künftig 9 Monate dauern soll. Für die Verlängerung des Zivildienstes ist aber eine Zweidrittelmehrheit notwendig, also die Zustimmung von FPÖ oder Grünen. Die beiden Parteien haben sich bisher eher ablehnend gezeigt. Bundespräsident Alexander Van der Bellen, Bundeskanzler Christian Stocker und Außenministerin Beate Meinl-Reisinger sind ab heute im Rahmen der UNO-Generalversammlung in New York. Es steht ein gemeinsames Gespräch mit dem scheidenden UNO-Generalsekretär Antonio Guterres auf dem Programm. Guterres ist seit 2017 Chef der Weltorganisation. Seine zweite Amtszeit läuft Ende des Jahres aus. Die Paketsteuer startet schon in 10 Tagen. Ab dem 1. Oktober werden Online-Bestellungen in Österreich spürbar teurer. Wer regelmäßig bei großen Internethändlern kauft, muss sich je nach Bestellfrequenz mit monatlichen Mehrkosten von 10 Euro oder mehr einstellen. Wer Bestellungen bündelt, kann die Mehrkosten zumindest reduzieren. Wer gebraucht oder in kleinen Online-Shops einkauft oder die bestellte Ware im Geschäft abholt, spart die Abgabe.
2: Das Wetter-Update, sauwindig heute Nachmittag, vor allem in der Osthälfte. Es ist frischer, maximal 21, dazu gibt es einen Sonne-Wolken-Mix. Kühl und windig morgen, wieder unter 20 Grad, Sonne wechselt mit Wolken, Schauer nur zwischen Salzburg und dem Ostviertel. Mittwochs für alle ein sonniger Tag, höchstens 23 Grad. Das ist auf den Straßen los. Niederösterreich 21 Richtung St. Pölten. Ein LKW-Brand zwischen Gieshübel und Hinterbrühl. Nach wie vor ist nur eine Spur frei. Stau zurück zum Knoten Vösendorf. Kärnten, am Knoten Villach wird gebaut. Also A11 und A10 jeweils betroffen Richtung Spital. 30 Minuten Zeitverlust. Salzburg A10 Richtung Salzburg. Zwischen Eben und Hüttau gibt es Bauarbeiten. Tirol B179 Richtung Nassereit. Stau auf der Umfahrung Reute. 20 Minuten länger. Und großes deutsches Eck, deutsche A8. Gebaut wird zwischen Rohrdorf und Rosenheim Richtung Salzburg 20 Minuten Zeitverlust, Richtung München sogar 45 Minuten länger. Gute Fahrt.
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3: Und mit The Strokes und Machu Picchu geht's rein in die 14 Uhr Stunde an diesem Montagnachmittag. Ich hoffe, du kommst einigermaßen zurecht. Zum Start in die neue Woche. Ich bin der Finn. Servus und Hi.

0: Also Pirate Radio Hörerin Steffi würde sich den Film definitiv anschauen.
1: Ich mag es gern, alles. Also die Musik gefällt mir gut. Von dem her war sicher interessant. Also hört sich gut an.
0: Den Film Don't Look Back in Anger von Oasis. Vielleicht hast du ihn schon gesehen. Auf jeden Fall zeigt er dokumentarisch ihre letztjährige Reunion-Tour. Es ist also ein Film, der ihre Vergangenheit über die Fehde zwischen den zwei Brüdern ruhen lässt und sich vielmehr auf die Wiederannäherung der beiden bezieht. Don't Look Back in Anger. Aktuell in den Kinos Österreichs zu sehen und ihre Musik bei Pirate Radio zu hören. Hier sind sie, die Oasis-Brüder mit Live Forever.

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1: Die Koalition will noch in dieser Woche auf die Opposition zugehen, um die Reform der Wehrpflicht zu verhandeln. ÖVP, SPÖ und NEOS haben sich bereits darauf geeinigt, dass der Wehrdienst künftig 9 Monate dauern soll. Für die Verlängerung des Zivildienstes ist aber eine Zweidrittelmehrheit notwendig, also die Zustimmung von FPÖ oder den Grünen. Die beiden Parteien haben sich bisher eher ablehnend gezeigt. Die US-Nachrichtensender CNN, MS Now und das Magazin Politico haben eine Klage gegen die Regierung von Donald Trump eingereicht. Trump hat ja angekündigt, die Journalistinnen und Journalisten der Unternehmen vom Gelände des Weißen Hauses zu verbannen. Damit ist eine Berichterstattung vom Weißen Haus nicht mehr möglich. Die 3 Sender kündigen die Klage an, um die Pressefreiheit in den USA zu schützen. In Österreich gibt es heuer bereits mehr FSME-Erkrankungen als noch im gesamten Vorjahr. Laut dem Verband der Impfstoffhersteller sind bisher 155 Infektionen registriert worden. Im Vorjahr waren es insgesamt 132. Zecken sind längst kein reines Sommerphänomen mehr, heißt es. Der Herbst ist auch eine gute Gelegenheit, den Impfstatus gegen FSME zu überprüfen. ÖFB-Chef Josef Bröll ist vor den anstehenden Nations League-Partien der österreichischen Fußballnationalmannschaft optimistisch. Trotz der Abwesenheit zahlreicher prominenter Spieler rechnet Bröll mit einem erfolgreichen Abschneiden. Das Ziel ist ja ein Aufstieg in die A-Liga. Österreich spielt jetzt in der B-Liga. Am Donnerstag geht es in Linz gegen Israel. Am Sonntag spielt Österreich dann in Wien gegen den Kosovo.
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4: Das Wetter-Update. Sauwindig heute Nachmittag, vor allem in der Osthälfte. Es ist frischer, maximal 21. Dazu gibt es einen Sonne-Wolken-Mix. Kühl und windig morgen, wieder unter 20 Grad. Sonne wechselt mit Wolken. Schauer nur zwischen Salzburg und dem Ostviertel. Mittwochs für alle ein sonniger Tag, höchstens 23 Grad. Das Update von den Straßen. Tangente in Wien, A23, Richtung Kagran, ein Unfall am Knoten Prater, Stau zurück bis zur Gürtelausfahrt. Niederösterreich, A21, Richtung St. Pölten, Stau zwischen Giesübel und Hinterbrühl nach einem LKW-Brand. Am Knoten Villach wird gebaut, in Kärnten A11 bzw. A10, Richtung Spital Stauz, 30 Minuten Zeitverlust. Und Salzburg A10 Richtung Salzburg, zwischen Eben und Hüttau gibt es Bauarbeiten, 20 Minuten länger. Gute Fahrt!
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5: Am Mikrofon für dich, Finn Rasmussen, Servus und Hi.

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0: Lion Season jetzt für dich und deinen Montagnachmittag mit Crave Your Love.

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In der kommenden Viertelstunde für dich Royal Blood, eine Band bestehend aus zwei Typen, die aber so klingen, als stünde eine sechsköpfige Band auf der Bühne. Hammermäßig. 10 over 10 gleich für dich nach Glass Animals, Park Soda und jetzt The Dropkick Murphys mit The State of Massachusetts. 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
1: Putins Partei hat wie erwartet die Wahlen in Russland gewonnen. Frei waren die Wahlen aber nicht. Die Opposition war nicht zugelassen zur Wahl, sondern nur Parteien, die auch den Ukraine-Krieg unterstützen. Außerdem gibt es zahlreiche Meldungen über Manipulationen. Gewählt wurde auch in besetzten Teilen der Ukraine. Die EU kündigt jetzt neue Sanktionen ein. Betroffen sind Personen, die für die Wahlen in den besetzten Gebieten der Ukraine verantwortlich sind. Die EU wird die Wahlen und die Ergebnisse nicht anerkennen. Auch Personen, die freie und faire Wahlen in Russland behindert haben, sollen sanktioniert werden. Ein 16-jähriger Bub hat heute am Wiener Straflandesgericht eine Diversion angenommen, nachdem er im Februar eine Schule in Währing geflutet hat. Der Schaden beträgt über 500.000 Euro. Der Jugendliche muss jetzt 60 Stunden gemeinnützige Arbeit leisten und einen symbolischen Beitrag von 500 Euro zahlen. Das Verfahren gegen seinen mutmaßlichen Mittäter wurde vertagt. In Österreich gibt es heuer bereits mehr FSME-Erkrankungen als noch im gesamten Vorjahr. Laut dem Verband der Impfstoffhersteller sind bisher 155 Infektionen registriert worden. Im Vorjahr waren es insgesamt 132. Zecken sind längst kein reines Sommerphänomen mehr, heißt es. Der Herbst ist auch eine gute Gelegenheit, den Impfstatus gegen FSME zu überprüfen. Das Skigebiet Unterberg in Niederösterreich stellt seinen Betrieb komplett ein. Begründet wird das aus mit den anhaltend milden Wintern und dem spürbaren Klimawandel. In den letzten beiden Jahren konnte der Skibetrieb wegen Schneemangels gar nicht erst geöffnet werden. Jetzt soll es im Bereich Unterberg ein Konzept für Skitourengeher und für Schneeschuhwanderer geben.
2: Das Wetterupdate für heute Abend. Es zieht zu aus Nordost. Einzelne Schauer sind dabei. 4 bis 12 Grad als Tiefstwerte über Nacht. Auch morgen kaum über 20 Grad. Ein Sonne-Wolken-Mix. Die meiste Sonne für den Westen. Auch teilweise in Oberkärnten. Mittwoch für alle schön. Bleibt jedenfalls trocken. 14 bis 23 Grad als Höchstwerte. Das ist auf den Straßen los. Tangente in Wien in beiden Richtungen Stau. Richtung Südautobahn nach einem Unfall am Knoten Vösendorf. Der Stau zurück bis in die Hansonkurve. Tangente Richtung Kagran. Hier Überlastung und damit Stau zwischen Lahrbergtunnel und Knoten Prater. Niederösterreich A2 Richtung Graz. Ein defektes Auto zwischen Edlitz und Krumbach im Baustellenbereich auf der linken Spur. Am besten die getrennte rechte Spur nützen. A21 Richtung Wien. Bauarbeiten bei Brunn und jetzt auch einen Unfall. Auf der rechten Spur der Stau baut sich auf. Oberösterreich A1 Richtung Salzburg bei Enns Ost, defekter LKW. Achtung, Fahrzeug steht hier auf der Überholspur. Und Kärnten, Knoten Villach Bauarbeiten, damit Stau Richtung Salzburg sowohl auf der A11 als auch auf der A10. Und Salzburg A10 Richtung Salzburg Stau zwischen Eben und Hütter wegen der Bauarbeiten. Gute Fahrt!
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3: 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Gleich ein musikalischer Applaus für dich von Sportfreunde Stiller, dass du schon bald den ersten Arbeitstag der neuen Woche überstanden hast. Jetzt aber erstmal zum Start in die 16 Uhr Stunde. Joey Valance und Bray und Hooligan.
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Wie der Vater, so die Tochter. Violet Grohl, die Tochter von Foo Fighters Frontmann Dave Grohl, gerade gehört bei Pirate Radio mit 595. Und den Papa gibt's jetzt im Refrain von Mind Eraser, No Chaser zu hören. Hier sind Damn Crooked Vultures.

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Coole UK Grime Beats von Fred Again, Skepta und Plugboy Max. Victory Lab gerade gehört. Und falls du bald Feierabend hast, dann haben wir den richtigen Soundtrack für den Kickoff in die schönste Zeit des Tages. Und zwar mit dem Pirate Radio Sixpack. Das sind 6 richtig arschcoole Feierabend-Tracks, die einfach zum Nachhauseweg perfekt passen. Das Pirate Radio Sixpack gleich hier ab 17 Uhr. Yeah.

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1: Der deutsche Kanzler Friedrich Merz will an der schwarz-roten Koalition festhalten und weiterhin selbst Kanzler bleiben. Das sagt Merz heute Nachmittag bei einer Pressekonferenz. Die CDU-SPD-Regierung debattiert nach dem erneuten Wahldebakel aber über eine Kurskorrektur. In Mecklenburg-Vorpommern fliegt die CDU ja aus dem Landtag. In Berlin verlieren die Konservativen den Bürgermeister. In den kommenden Tagen und Wochen will die CDU intensive Beratungen führen, wie man das Vertrauen der Menschen in Deutschland wieder zurückgewinnen kann. Gute Nachrichten gibt es für die Menschen in Hainburg an der Donau in Niederösterreich. Das Trinkwasser ist nämlich wieder einwandfrei trinkbar. Nachdem vor einer Woche koliforme Bakterien und Enterokokken im Wasser nachgewiesen wurden, gibt es jetzt eine Entwarnung. Laut einem aktuellen Gutachten sind keine Verunreinigungen mehr festgestellt worden. Das heißt, auch das Abkochen des Wassers fällt in Hainburg an der Donau jetzt weg. Das Skigebiet Unterberg in Niederösterreich stellt seinen Betrieb komplett ein. Begründet wird das aus mit den anhaltend milden Wintern und dem spürbaren Klimawandel. In den letzten beiden Jahren konnte der Skibetrieb wegen Schneemangels gar nicht erst geöffnet werden. Jetzt soll es im Bereich Unterberg ein Konzept für Skitourengeher und für Schneeschuhwanderer geben. Das Rote Kreuz sucht weiterhin laufend nach Blutspenderinnen und Blutspendern. Gespendetes Blut ist nur 42 Tage lang haltbar, sagt das Rote Kreuz heute. Allerdings spenden weniger als 5% der Österreicherinnen und Österreicher regelmäßig. Durch einen kleinen Aufwand, indem man sich einen Blutspendetermin in der Nähe sucht, kann man also ein Leben retten.
2: Das Wetter-Update für heute Abend. Es zieht zu aus Nordost. Einzelne Schauer sind dabei. 4 bis 12 Grad als Tiefstwerte über Nacht. Auch morgen kaum über 20 Grad. Ein Sonne-Wolken-Mix. Die meiste Sonne für den Westen. Auch teilweise in Oberkärnten. Mittwoch für alle schön. Bleibt jedenfalls trocken. 14 bis 23 Grad als Höchstwerte. So, der Blick auf die Straßen. Niederösterreich, S1. Ein Unfall bei Leopoldsdorf Richtung Vösendorf. Stau zurück bis Rannersdorf. A21 bei Brunn, Bauarbeiten Richtung Wien und auch ein Unfall auf der rechten Spur. Tangente in Wien Richtung Südautobahn Stau zwischen Hirschstetten und Knotenprater, Richtung Kagranstauz zwischen Hansenkurve und Knotenprater. A7 in Linz Richtung Westautobahn Stau zwischen Wiener Straße und Salzburger Straße. B127 in Buchenau also, immer wieder Stau Richtung Ottensheim wegen zwei Unfällen. Kärnten A10 am Knoten Villach noch Stau Richtung Salzburg wegen der Bauarbeiten. Und auf der A10 in Salzburg staut zwischen Eber und Hüttau Richtung Salzburg wegen der Bauarbeiten. Gute Fahrt!
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3: Rein geht's in die schönste Zeit des Tages, in deinen wohlverdienten Feierabend natürlich, klar. Hey, der Montag kannst du getrost abhaken und jetzt heißt's für dich: Ab nach Hause und das mit dem Pirate Radio Sixpack. 6 richtig coole Songs, die einfach zum Feierabend passen. Und wir starten mit The Hives jetzt. Walk, Idiot, walk!

Musik aus Österreich im Pirate Radio Sixpack von Drummers, AFK Mode, und der hier ist wirklich ein zeitloser Elektro-Banger. The Chemical Brothers jetzt für deinen Nachhauseweg mit Galvanize. Richtig mal schön laut aufdrehen jetzt, ne?

So wie Limp Bizkit und in ihrem Track Rollin' rollst auch du auf den Straßen Österreichs auf dem Weg nach Hause. Gerade gehört in unserem Pirate Radio Sixpack, deinem musikalischen sechsfachen Kickoff in den Feierabend. Immer montags bis freitags ab 17 Uhr. Das hier Catriel und Paco Amoroso mit ihrem Afro House Track

an Feierabend und das mit dem Pirate Radio Sixpack. Und so wie du gerade nach Hause fährst, sieht man auch The Cardigans in ihrer Karre sitzen und rumfahren, also zumindest im Videoclip, und zwar zu My Favorite Game. Gibt's jetzt für dich und deinen Montagabend.

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Hi.

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1: Der deutsche Kanzler Friedrich Merz will an der schwarz-roten Koalition festhalten und weiterhin selbst Kanzler bleiben. Das sagt Merz heute Nachmittag bei einer Pressekonferenz. Die CDU-SPD-Regierung debattiert nach dem erneuten Wahldebakel aber über eine Kurskorrektur. In Mecklenburg-Vorpommern fliegt die CDU ja aus dem Landtag. In Berlin verlieren die Konservativen den Bürgermeister. In den kommenden Tagen und Wochen will die CDU intensive Beratungen führen, wie man das Vertrauen der Menschen in Deutschland wieder zurückgewinnen kann. Gute Nachrichten gibt es für die Menschen in Hainburg an der Donau in Niederösterreich. Das Trinkwasser ist nämlich wieder einwandfrei trinkbar. Nachdem vor einer Woche koliforme Bakterien und Enterokokken im Wasser nachgewiesen wurden, gibt es jetzt eine Entwarnung. Laut einem aktuellen Gutachten sind keine Verunreinigungen mehr festgestellt worden. Das heißt, auch das Abkochen des Wassers fällt in Hainburg an der Donau jetzt weg. Das Skigebiet Unterberg in Niederösterreich stellt seinen Betrieb komplett ein. Begründet wird das aus mit den anhaltend milden Wintern und dem spürbaren Klimawandel. In den letzten beiden Jahren konnte der Skibetrieb wegen Schneemangels gar nicht erst geöffnet werden. Jetzt soll es im Bereich Unterberg ein Konzept für Skitourengeher und für Schneeschuhwanderer geben. Das Rote Kreuz sucht weiterhin laufend nach Blutspenderinnen und Blutspendern. Gespendetes Blut ist nur 42 Tage lang haltbar, sagt das Rote Kreuz heute. Allerdings spenden weniger als 5% der Österreicherinnen und Österreicher regelmäßig. Durch einen kleinen Aufwand, indem man sich einen Blutspendetermin in der Nähe sucht, kann man also ein Leben retten.
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4: Das Wetterupdate für heute Abend. Es zieht zu aus Nordost. Einzelne Schauer sind dabei. 4 bis 12 Grad als Tiefstwerte über Nacht. Auch morgen kaum über 20 Grad. Ein Sonne-Wolken-Mix. Die meiste Sonne für den Westen. Oder auch teilweise in Oberkärnten. Mittwoch für alle schön. Bleibt jedenfalls trocken. 14 bis 23 Grad als Höchstwerte.
5: Hier ist der Verkehrsüberblick für den Montagabend. Wien A23 Richtung Kagran, Stau zwischen der Hansonkurve und dem Knoten Prater nach einem Unfall. Stau auch auf der A4 statt einwärts ab Schwechat. Und in der Gegenrichtung, also Richtung Südautobahn, da staut es zwischen Hirschstetten und dem Knoten Prater wegen Überlastung. Stau auch auf der A22 statt einwärts ab dem Tunnel Kaisermühlen. Oberösterreich A7 Richtung Westautobahn, Stop and Go zwischen der Wiener Straße und der Salzburger Straße. Stau auch vor dem Römerbergtunnel Richtung Lände und auf der Umfahrung Traun bei Heid. BR 127 Rohrbacher Bundesstraße Richtung Ottensheim in Buchenau. Da gibt es Stau wegen Überlastung bei einem Zeitverlust von etwa 20 Minuten. 20 Minuten auch in Salzburg auf der A10 Richtung Salzburg zwischen Eben und Kütau wegen Bauarbeiten. Gute Fahrt!
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6: Hier sind Turbo Negro und All My Friends Are Dead. Zum Start in die 18 Uhr Stunde hier bei Pirate Radio. Am Mikrofon für dich, Finn Rasmussen. Rocken wir gemeinsam den ersten Abend der neuen Woche.
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0: Und zur Einstimmung gibt es sie jetzt hier bei Pirate Radio für deinen Montagabend. Hier sind Lion Season mit Dandelion Sea.

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1: Der deutsche Kanzler Friedrich Merz will an der schwarz-roten Koalition festhalten und weiterhin selbst Kanzler bleiben. Das sagt Merz heute Nachmittag bei einer Pressekonferenz. Die CDU-SPD-Regierung debattiert nach dem erneuten Wahldebakel aber über eine Kurskorrektur. In Mecklenburg-Vorpommern fliegt die CDU ja aus dem Landtag. In Berlin verlieren die Konservativen den Bürgermeister. In den kommenden Tagen und Wochen will die CDU intensive Beratungen führen, wie man das Vertrauen der Menschen in Deutschland wieder zurückgewinnen kann. In Wagrain im Salzburger Pongau ist gestern Abend ein Bauernhaus in Flammen gestanden. Der Brand ist in 1300 Metern Höhe ausgebrochen, was die Löscharbeiten erschwert hat. Vor allem die Wasserversorgung war eine Herausforderung. Nach rund 2,5 Stunden konnte das Feuer aber gelöscht werden. Verletzt wurde niemand. Das Rote Kreuz sucht weiterhin laufend nach Blutspenderinnen und Blutspendern. Gespendetes Blut ist nur 42 Tage lang haltbar, sagt das Rote Kreuz heute. Allerdings spenden weniger als 5% der Österreicherinnen und Österreicher regelmäßig. Durch einen kleinen Aufwand, indem man sich einen Blutspendetermin in der Nähe sucht, kann man also ein Leben retten. Die U21-Fußball-Europameisterschaft könnte bei uns in Österreich stattfinden. Der ÖFB hat sich heute nämlich für die Austragung beworben. Stadien wären unter anderem das Stadion der Wiener Austria, von Rapid Wien, des LASK oder etwa auch das Tivoli-Stadion in Innsbruck oder die Arena von Altach in Vorarlberg. Auch Spanien hat Interesse an der Austragung der U21-Fußball-EM. Die Entscheidung fällt am 7. Dezember.
2: Vielerorts wolkenlos in Tirol, inklusive Osttirol, Steiermark, Kärnten. Frankfurt ist die wärmste Landeshauptstadt mit 21 Grad. Ja, etwas drüber die Angelegenheit in Salzburg, in weiten Teilen von Ober- und Niederösterreich, in Wien. Und das bleibt doch so. Also im Osten kann es auch sein, dass ein paar Regentropfen dann in der Nacht kommen. Das betrifft dich vielleicht im Weinviertel, alles zwischen dem Salzkammergut und auch dem Nordburgenland. Ist nichts Dramatisches. Ja, und die Temperaturen, die gehen runter auf 4 bis 12 Grad. Morgen wird es windig, teilweise Sonne, teilweise Wolken. Das betrifft dich aber nicht. Zwischen Vorarlberg und Kärnten Wetter scheint bei dir fast den ganzen Tag die Sonne. Und dort auch am mildesten. Wir haben im Westen und Süden ein bisschen was über 20 Grad. Alle anderen liegen zum Teil auch deutlich unter 20. Hier ist der Verkehrsüberblick für den Montagabend. Wien A23 Richtung Karlgrad. Da staut es zwischen der Gürtelausfahrt und dem Knoten Prater. Stau auch auf der A4 statt einwärts ab Simmering. Niederösterreich, B38 in beiden Richtungen bei Sandl nach einem Unfall gesperrt. Es gibt weiterhin keine lokale Umleitung. Bleibt nur warten. Als Alternative übrig. Gute Fahrt!
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3: Hier gibt's nur Stromgitarren. Massenweise Stromgitarren. Willkommen zum Heavy Metal Monday, dem musikalischen Ausbruch aus dem Montag. Wir sorgen jede Woche Montag eine Stunde lang fürs Entfrusten nach einem mühsamen ersten Arbeitstag. Und das mit Heavy Metal Tracks, die unter die Haut gehen. Heute mit dabei Hexboiler, Nirvana, Disturbed, Trivium oder gleich Enter Shikari nach Tenacious D jetzt und The Metal. Let's headbang the Monday away.
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1: US-Präsident Donald Trump ist in den letzten Tagen nochmal deutlich stärker gegen Medien vorgegangen, die kritisch über ihn und seine Regierung berichten. Mehrere Medien hat er aus dem Weißen Haus verbannt, anderen droht er damit, ihnen ihre Lizenzen zu entziehen. 5 große Fernsehstationen in den USA reagieren heute darauf. Sie wollen künftig deutlich weniger über Donald Trump berichten. Dazu zählen ABC, CNN und sogar Fox News. Der Sender ist eigentlich sehr Trump-freundlich. In einer gemeinsamen Stellungnahme sagen die 5 Medien, keine Regierung darf ein Medienunternehmen einschränken, nur weil ihr die Berichterstattung nicht gefällt. Österreich, Deutschland und Luxemburg wollen gemeinsam grünes Kerosin fördern. Österreich stellt dafür etwa 60 Millionen, Deutschland sogar etwa 2 Milliarden Euro bereit. Geplant ist, dass Flugfirmen wie etwa die Austrian Airlines oder andere Fluglinien Kerosin, das nachhaltig produziert wurde, günstiger kaufen können. So soll Fliegen in der Zukunft in Europa umweltfreundlicher werden. Gute Nachrichten gibt es für die Menschen in Hainburg an der Donau in Niederösterreich. Das Trinkwasser ist nämlich wieder einwandfrei trinkbar. Nachdem vor einer Woche koliforme Bakterien und Enterokokken im Wasser nachgewiesen wurden, gibt es jetzt eine Entwarnung. Laut einem aktuellen Gutachten sind keine Verunreinigungen mehr festgestellt worden. Das heißt, auch das Abkochen des Wassers fällt in Hainburg an der Donau jetzt weg. In Suben in Oberösterreich startet Ende der Woche, nämlich am Freitag, der 24-Stunden-Betrieb eines Notarzthubschraubers. Damit ist erstmals ganz Oberösterreich mit der nächtlichen Notfallversorgung eines Hubschraubers abgedeckt. Bisher wurde der Großteil durch die 24-Stunden-Flugrettungen von Niederösterreich und der Steiermark mitversorgt.
2: Vielerorts wolkenlos in Tirol, inklusive Osttirol, Steiermark, Kärnten. Frankfurt ist die wärmste Landeshauptstadt mit 21 Grad. Ja, etwas drüber die Angelegenheit in Salzburg, in weiten Teilen von Ober- und Niederösterreich, in Wien. Und das bleibt doch so. Also im Osten kann es auch sein, dass ein paar Regentropfen dann in der Nacht kommen. Das betrifft vielleicht im Weinviertel, alles zwischen dem Salzkammergut und auch dem Nordburgenland. Ist nichts Dramatisches. Ja, und die Temperaturen gehen runter auf 4 bis 12 Grad. Morgen wird es windig, teilweise Sonne, teilweise Wolken, das betrifft dich aber nicht. Zwischen Vorarlberg und Kärnten Wetter scheint bei dir fast den ganzen Tag die Sonne und dort auch am mildesten. Wir haben im Westen und Süden ein bisschen was über 20 Grad, alle anderen liegen zum Teil auch deutlich unter 20. Hier ist der Verkehrsüberblick für den Montagabend. Wien A23 Richtung Kagran, da staut es zwischen der Gürtelausfahrt und dem Knoten Prater. Stau auch auf der A4 stadteinwärts ab Simmering. Niederösterreich, B38 in beiden Richtungen bei Sandl nach einem Unfall gesperrt. Es gibt weiterhin keine lokale Umleitung, bleibt nur warten als Alternative übrig. Gute Fahrt! 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